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Der Boden eisig, kalt erstarrt, wie Marmordünken pfützenhart. Wald und Flur von Leben leer. Es ist, als ob es gestern wär. Da durch den Schnee stapft ganz allein mit festem Blick ein fremder Mann. 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
1: Es war einmal. Ja, das ist ein guter Anfang. Es war einmal ein Schelm, ein Tunichgut, ein Trickser und Wanderer, eine wahre Plage für die Nerven der Menschen der deutschen Lande. Till Eulenspiegel. Dieser Schelm begab sich vor vielen hunderten Jahren auf weite Reisen, durch viele Städte, über weite Lande. Auf diesen Reisen spielte er Streiche, litt so manchmal unter deren Konsequenzen, lernte Handwerke und sah die Lebenswege vieler Menschen. Er hatte ein so ereignisreiches Leben, dass wir heute nicht ganz die Zeit dafür haben, es euch alles zu erzählen. Nein, heute werdet ihr die Anfänge Tills von seiner mehrzähligen Taufe bis zum Aufbruch zu seiner großen Reise erleben. Das Studententheater Greifswald präsentiert in Zusammenarbeit mit Radio 98.1 Till Eulenspiegel, die ersten Streiche.

0: Kapitel 1 Eine Taufe dreierlei. Klaus Eulenspiegel, einem biederen Einwohner zu Kneidlingen im Braunschweigischen, war ein Söhnchen geboren worden. Da er nun große Stücke auf dem Burgherrn Till von Uetzen zu Amtleben hielt, bat er diesen, den kleinen Erdenbürger, aus der Taufe zu heben. Und so kam es.
1: In nomine Spiritus Sancti, aqua benedicta consecremini. Seist du gesegnet in Gottes Namen und mit seiner Liebe. Seist du gesegnet, Till.
0: Nachdem alle Taufgäste in der Herberge wacker jenem Biere zugesprochen hatten, das man dort zu Lande Mumme nennt, zog die ausgelassene Gesellschaft mit Holdrio und Jochai von Amtleben heimwärts nach Kneidlingen.
2: Hier, meine Liebe, trag du den kleinen Till. Bier und Geburt im Körper und Geist zum Schlafgebot.
3: Oh. Ach, natürlich. Ruh dich aus. Ruh dich aus. Ich passe schon auf dich auf, mein Lieber. Na, du.
0: Als sie nun vorsichtig einen schlüpfrigen Steg überqueren mussten, unter dem ein schmutziges Wasserträge dahinfloss, geschah es, dass die Hebamme schwankte, sie hatte gar fleißig auf des Kindleins Wohl getrunken und mit dem Täufling ins Wasser fiel. Es fehlte nicht viel, so wäre der kleine Till gleich auf seinem ersten Lebenswege jämmerlich im Schlamm erstickt.
3: Ja je, und grad getauft. Verba tibi literali sind Spiritus Sanctu. Ja.
0: Man zog die beiden aus dem Morast heraus und begab sich eilends nach Kneidlingen. Dort wurde Till, der schwarz und schlammverkrustet wie ein Schwarzbrot aussah, mit warmem Wasser fein säuberlich gewaschen.
4: Nun wurde er dreimal getauft. Einst in Amtleben im Hause Gottes, zum anderen im Morast und nun schließlich daheim im Zuber. Das gefiel dir, hm?
0: Nun ahnte Tills Mutter noch nicht, dass die dreifache Taufe und die unglücklich gewählten Worte der Hebamme doch vielleicht ein Segen der etwas anderen Art werden sollten. Ein Segen, der ihr viele Sorgen und Wolken im Kopf besorgen sollte.

0: Kapitel 2. Der Reiter und die Gänse. Aber so vergingen 3 Jahre wie im Flug. Und zunächst ganz ruhig. Bis eines Tages ein Ellenreiter, so nannte man in jenen Zeiten reisende Kaufleute, mit seinem Pferde, den Mantelsack hinter sich am Sattel festgebunden, durch Kneidlingen ritt und nach dem Weg forschte, der nach Schöppenstedt führt. Da es gerade Erntezeit war, arbeiteten alle auf den Feldern und er konnte keine Menschenseele auf der Straße erblicken. Schließlich hielt er vor dem Hause Eulenspiegel, beugte sich in die halboffene Tür und rief:
1: Ist denn niemand hier?
2: 1,5 Mann und ein Pferdekopf,
0: antwortete der 3-jährige kleine Till, der sich allein im Hause die Zeit vertrieb, so gut er konnte.
1: Wie soll ich das verstehen?
2: Das ist ganz einfach. Ich bin ganz hier, von dir ist aber nur die Hälfte im Haus und von deinem Gaue eben nur der Kopf.
1: Scherze treiben kannst du gut, mein Kleiner. Aber ich bezweifle, dass der Weg nach Schöppenstedt von dir zu weisen möglich ist. Wo sind denn nun dein Vater und deine Mutter, Büblein?
2: Mein Vater macht das Schlimme noch schlimmer. Meine Mutter aber holt sich Schaden oder Schande.
1: Also daraus soll einer klug werden. Wie meinst du das, du kleiner Tüftler?
2: Mein Vater zieht Gräben auf dem Acker. Erst war es schon schlimm genug für die Wagen, da zu fahren. Jetzt wird es aber so schlimm werden, dass keiner mehr fahren kann. Meine Mutter ist ins Dorf zum Bäcker gegangen. Dem will sie das Brot bezahlen, das wir verzehrt haben. Gibt sie nun weniger, als es wert war, so ist es ein Schaden für den Bäcker und eine Schande für sie. Gibt sie aber mehr, so ist es ihr Schaden und eine Schande für den Bäcker.
1: Das lässt sich hören. Ich merke wohl, du willst ein Rechtsverdreher werden. Weißt du, kluger kleiner Mann, nun aber auch doch den Weg nach Schöppenstedt?
2: Da musst du dahin reiten, wohin die Gänse gehen.
1: Die Gänse? Nun denn, vielen Dank, Kleiner.
0: Und so ritt er den Gänsen nach. Diese flogen aber erschreckt auf und flüchteten ins Wasser.
1: Was zum...
0: So kehrte er spurtig zurück.
1: Du hast mir einen schönen Weg gewiesen. Die Gänse sind ins Wasser geflogen.
2: Ich hab dir ja auch nicht gesagt, dass du dahin reiten sollst, wohin die Gänse fliegen. Du sollst reiten, wohin sie gehen.
1: Aus dem wird etwas Rechtes. Oder ein Schalk.

0: Kapitel 3 Festschmaus.
1: Ja, der kleine Till Eulenspiegel machte sich schon in seiner frühen Kindheit gar oft über ehrbare Leute lustig. Er drehte ihnen lange Nasen, streckte die Zunge heraus und schnitt Grimassen.
2: Seht nur, was für ein boshaftes Kind.
3: Schande über dich, Schalk, der du bist.
1: Die Mutter hielt den kleinen Till auch für einen Schelm, aber der gutmütige Vater meinte:
4: Ich weiß ja nicht, was das Volk will. Der Junge spricht kein Wort und sitzt ganz still, wenn die Leute vorbeikommen. Und dennoch sagen sie von ihm, er sei ein Schalk. Es ist am besten, wir ziehen in das Magdeburgische, an die Saale, damit die Lästereien ein Ende nehmen.
1: Das war ihm ernst. Aber ehe sie den Umzug ins Werk setzten, wurden die Eltern vom Herrn Paten in Amtleben zum Kirchweihschmaus eingeladen. Dort ging es hoch her. Es gab Braten und Würste in Menge.
5: Oh, ja. Oh, ja. Lecker.
6: Ja. Ich schlag schon das größere Fass auf.
7: Ja, das Wasser!
8: Lass fließen!
9: Ja, komm!
1: Und von diesem Bier naschte Till heimlich so viel, dass er schwindelig und müde wurde.
10: So laut. Ich bin müde. Der Garten ist sicher ruhig.

0: Kapitel 4. Die gezupften Gauner. Inzwischen war es stockfinster geworden, aber das Fest war noch nicht zu Ende. Auf der Tenne wurde bei Lichterschein munter getanzt und gezecht und der Lärm wuchs mit jeder Stunde. Da merkte natürlich keiner, dass sich ein paar Bösewichte einschlichen und sich am Bienenhause zu schaffen machten.
1: Komm schnell, während sich alle den Geist besaufen.
2: Ich kann hier nicht die Hand vor Auge sehen.
1: Dann nutz die Hand und Taste. Der schwerste wird wohl der vollste sein.
3: Der hier, der ist schwerer als alle anderen.
1: Dann auf die Bahre mit dem, anstelle uns mit deinem Geschrei die ganze Feier auf den Pelz zu halsen.
2: Und weg damit.
0: Inzwischen war Till, der natürlich in eben jenem Korbe geschlafen hatte, aufgewacht, roch den Braten und besann sich, wie er den beiden eine Posse spielen könnte. Er hob den Deckel des Korbes und zupfte den vorderen Träger derb an den Haaren. Schwupp war wieder unter dem Deckel verschwunden.
1: Was fällt dir ein, solch ein Kinderspiel mit mir zu treiben? Ich muss die Hauptlast tragen, jeden Schritt mühsam suchen und abwägen. Und du zupfst mich an den Haaren, dass mir der ganze Kopf wehtut.
2: Du bist von jeher ein großer Narr gewesen. Ich verstehe dein Geschwätz nicht. Na lauf, dass wir heimkommen.
1: Ich soll laufen? Ja. Du sollst... mein Kopf tut weh. Das verzeih ich dir sowieso nicht.
2: Und jetzt, nicht so.
0: Nach einigem Hin- und Herreden beruhigten sich die Schelme. Da schlüpfte Till Eulenspiegel wieder unter dem Deckel hervor und zupfte nun den Hintermann so herb an den Haaren, dass der Dieb mit dem Kopf an den Korb stieß.
2: Was für ein Unverstand! Ich schleppe den schweren Korb und du Narr ziehst nun mich mit aller Kraft am Schopf! Ich will dir deine Schelmereien eintränken!
4: Ei, wie du lügst! Ich krümme mich unter der Last, habe keine Hand frei und soll dich gar an den Haaren gezogen haben. Du bist der Narr, der an den Haaren reißt und willst dich durch solches Geschwätz nur verdecken.
2: Natürlich warst du das.
4: Nein, du warst das vorhin. Ja, und das tut also, immer noch weh.
2: Ja,
0: so hadelten die beiden miteinander. Till Eulenspiegel aber belustigte dieses Hin und Her gar sehr.
5: Das kann gut werden.
0: Nach einiger Zeit schlüpfte er wieder heraus und zerrte den Vordermann, denn der war jetzt wieder an der Reihe, so heftig an seiner Mähne, dass der Mann sich vor Schmerzen bog.
4: Nun wird's aber zu bunt. Du sollst mir deine Schalkheit büßen. Komm her und nimm das.
2: Was soll das?
0: Zu Tills größter Freude prügelten sich die Diebe gegenseitig tüchtig durch, purzelten übereinander, trennten und verloren sich schließlich in der Dunkelheit.
6: Komm zurück! Komm! Nein, du komm her!
7: Ach, sind die schon fort?
5: Naja.
0: So schlief Till in seinem Korbe wieder ein. Und als es Tag wurde, lief er heim nach Kneidlingen.

0: Kapitel 5. Ein junger Tänzler.
1: Nun vergingen einige verschalkte Jahre und der kleine Till spross förmlich in die Höhe. Dennoch war nicht alles Streich und Gelächter. Der Tills Vater, der Klaus Eulenspiegel, nach deren Umzug ins Magdeburgische an der Bode unweit von Stassfurt, in einem eisig kalten Winter an einer Dusel erlitt und dahinging. Seine Witwe trauerte und schlug sich durch, so gut sie konnte, und auch der Till wurde daraufhin von einer seelischen Trägheit besessen, dessen er nur Herr werden konnte, wenn er seine Streiche spielte oder die freien Künste übte.
2: Ringe, Ringerei, da sitzt ein Till im Blei. Da nahm er sich ein Seil und Stock. Warte. So. Ja. Noch hier festmachen, okay. Und herumspringte er wie ein Ziegenbock.
1: Zum Unwohl seiner Mutter, die nun so manchmal bittere Not erlitt. Und ihr war es gar nicht recht, dass ihr Sohn so wenig Lust zeigte, ein ehrbares Handwerk zu lernen.
3: Ein jedes Mal, wenn ich aus dem Haus trete, sitzt du nur herum? Und genauso, wenn ich wieder durch die Tür hineinkomme. Ich bin es leid, ich schwöre, eines Tages.
1: Nun, eben eines Tages, während er sich vielmehr seiner Künste widmete, und dies tat er heimlich auf dem Hausboden.
2: Oh Gott.
1: Und sich als Seiltänzer ausbildete, bekam sie Wind von der Sache, nahm einen Besenstiel und wollte ihm damit zu Leibe.
3: Ha, du Lümmel! Diese Narrenpossen will ich dir austreiben! Komm her!
2: Dann fang mich doch! Gescheiter bin ich alle Male!
1: Er schlüpfte flink durch das Bodenfenster und kletterte wie eine Katze auf den First des Daches.
3: Du Winkerteufel! Komm herunter! Auf der Stelle! Wenn ich dich zu fassen kriege, du Till! Komm jetzt sofort, du Blöd! Das ist doch nicht... Du, kleiner... Till! Beweg dich auf der Stelle hier herunter! Komm hier mit deinen beiden Füßen auf diesen Boden!

0: Kapitel 6 Zorn und Spott. Aber schlimmer ging es ihm ein andermal. Da hatte er das Seil von der Bodenluke aus über die Bode, deren Haus stand an diesem Fluss, nach dem gegenüberliegenden Gebäude gezogen. So konnte ihm niemand beikommen und er durfte auf dem Seile nach Herzenslust tanzen. An beiden Ufern stand nun jung und alt und sah der Gaukelei mit größtem Vergnügen zu.
1: Pass auf, das habe ich ja noch nie gesehen. Oh!
2: Schafft er es ja peinlich?

0: in den Lüften schweben.
1: Tja, und nun platscht er mit den Fröschen um die Wette.
2: Das hab ich davon, dass ich euch Faulpelz nicht Langeweile vertrieben habe. Aber wartet, ich zahle euch einen Spott schon noch heim.

0: Kapitel 7. Verschämte Schuhe. Unkraut verdirbt nicht, wie das Sprichwort sagt. Till ärgerte sich nicht über den Zorn der Mutter, aber das Gelächter und der Jubel der Buben des Dorfes verdrossen ihn sehr. Und so hatte er bald wieder einmal sein Seil gezogen und wieder hatte sich die Dorfjugend versammelt, um ihm zuzusehen. Und auch die Alten standen hinter Hecken und Zäunen und gafften. Eine Zeit lang tummelte sich Till auf seinem hohen Sitze. Als nun aber die Schaulust den Höhepunkt erreichte:
1: Hey ihr Buben! Alle, gebt mir eure linken Schuhe! Dann zeige ich euch ein richtig schönes Kunststück.
0: Die dummen Knaben ahnten nichts Schlimmes und reichten ihm arglos jeder seinen linken Schuh, sodass er bald 100 Schuhe beieinander hatte. Die reihte er auf eine Schnur und stieg wieder auf sein Seil.
2: Was wird das jetzt?
0: Das versprochene Kunststück blieb aber aus. Und der Gaukler schien sich ebenso wenig um die aufgehängten Fußbekleidung wie um deren Eigentümer zu kümmern.
3: Ja, was ist denn nun?
4: Zeigst du uns jetzt dein Kunststück?
5: Mein Fuß wird kalt.
3: Oh, Geduld, Geduld.
6: Ein bisschen lasse ich sie noch zappeln.
1: So, jetzt. Kommt ihr alle an diesen Platz dort. Schön zusammentreten. Ja, genau so. Und... Tada!
0: Till schnitt die Schnur durch und ließ die Schuhe so mit einem Male auf die Köpfe der unten Stehenden herabfallen. Jeder versuchte, so schnell wie möglich seinen Schuh zu ergreifen. Einige langten zugleich nach einem Schuh. Jeder behauptete, er wäre der seine. Sie rieten einander in die Haare, zogen sich an den Ohren, schlugen sich die Nasen blutig, schrien, weinten, tobten, schlugen Purzelbäume. Kurz, es war ein ergötzliches Drunter und Drüber. Schließlich mischten sich auch noch die Alten ein, teilten Püffe und Schellen aus, warfen sich Grobheiten an den Kopf und verwünschten schließlich allesamt Till Eulenspiegel, den Urheber der Prügelei. Der aber hatte sich vom Seile weg in Sicherheit gebracht und wollte sich schier tot machen.
1: Guckt euch doch an! Wie er aussieht!

0: Kapitel 8 Ehrliches Brot.
1: Und seit diesem Abenteuer saß Till lange Zeit ganz still und friedlich zu Hause und flickte Helmstedter Schuhe. Tja, das habt ihr jetzt nicht erwartet, oder?
2: Na endlich. Gottes Dank, diese ganze Gaukelei ist eine Plage der Vergangenheit. Gut machst du dich als fleißiger Arbeiter, mein Junge.
1: Aber wie sehr täuschte sie sich natürlich. Till war durchaus nicht gewillt, ein ehrbarer Handwerker zu werden. Er traute sich nur nicht aus dem Hause, denn er wusste wohl, dass ihm alt und jung wegen seines Streiches mit den Schuhen Rache geschworen hatte. Nach einigen Wochen lüstete es ihn aber doch zu erfahren, ob die Luft rein wäre. Da warf ihn zwar keiner mit Steinen, auch gingen sie ihm nicht mit Knütteln zu Leibe, aber er konnte doch merken, dass ihm niemand grün war.
3: Zeit für einen anderen Streich. Ich will ja schließlich nicht, dass die guten Leute die früheren vergessen.
1: Er trieb sich lange herum, um etwas auszuspähen, und seine Mutter wurde mit ihm täglich unzufriedener.
2: Till, erst jetzt wieder hier? Was treibst du denn?

0: Immer da draußen. Willst du wieder deine Schalkheiten beginnen? Du solltest etwas Ehrbares treiben.
1: Ach Mutter, wenn einer damit recht anfängt, so hört er sein Leben lang doch nicht wieder auf.
0: Der Klaus, dein Vater, war ein anderer Mann. Der brachte Brot ins Haus. Seit 4 Wochen habe ich keinen Bissen Brot gegessen. Schaffe welches, wenn du kein Schalk sein willst oder ganz gar in meinem Hause zu verbleiben gedenkst.
1: Das ist viel verlangt. In Stassfurt. Da wohnt doch dieser reiche Geizhals von einem Bäcker. Den kann man doch ein bisschen prellen.
2: Er ging also nach Stassfurt und dreist in das Bäckerhaus hinein.
1: O Meister Bäcker, der Pastor, dessen Knecht ich bin, begehrt einen Sack voll Weißbrot für die Kirch und Hof. Den Sack habe ich bei mir. Hier, müsste nur gefüllt werden.
3: Knecht, sagst du? So, so. Gesehen habe ich dich aber noch nie in Stassfurt. Bezahlen solltest du die Ware dann aber schon. Wo komme ich denn hin, wenn ich jedem Burschen hier einen Sack voll gutem Brot geben würde?
1: Aber großer Meister, der gute Pfarrer würde mir, einem simplen Knecht, doch nicht so viel Geld einfach mitgeben. Er würde zahlen, so schwöre ich in Gottes Namen.
3: Na gut. Sinn macht das schon. Aber für das Geld sorgen werden wir dann sogleich. Friede!
4: Ja, Meister?
3: Der Bursche hier soll Knecht des Pfarrers sein und Brot holen. Begleite ihn und sorge für das Geld von eben jenen.
4: Oh, natürlich, Meister.
2: Also gingen die beiden Burschen nach des Pfarrers Haus und Eulenspiegel trug den Sack. Eben dieser hatte aber ein Loch. Und als sie um die nächste Ecke gebogen waren, ließ Till dadurch ein Brot fallen und tat so, als wäre das Zufall gewesen.
1: Ach, herrje, oh nein. Ach, bin ich doch so dusselig und passe nicht auf. Ach, nun ist ein gutes Brot aus dem Sack gefallen.
4: Ach, passieren tut das. Die eine oder andere Semmel kann mir auch mal aus einem vollen Korb entfliehen. Hier.
1: Das geht so nicht. Das Brot ist schmutzig geworden. Und schmutziges Brot darf ich meinem Herrn keinesfalls bringen. Lauf schnell zurück und lass dir vom Meister ein anderes Brot geben. Ich will hier auf dich warten. Der Pfarrer zahlt dafür und lässt mich dann extra schuften.
4: Ja, okay. Dann bin ich gleich wieder da.
2: Als die nichtsahnende Friese aber keuchend vor Eifer wiederkam.
4: Hey, hier ist das Brot und der Meister soll... Nanu? Hallo? Wo bist du denn? Oh nein!

0: Kapitel 9. In die Ferne. So war der Dieb verschwunden. Und es half dem Meister gar nichts, dass er zu dem Pfarrer lief und von diesem, der ja an der frechen Betrügerei unschuldig war, Zahlung verlangte. Till Eulenspiegel aber kam mit seinem Raube nach Hause und übergab ihn seiner Mutter.
1: Hier hast du Brot. Ich hatte große Mühe, es zu bekommen, aber du hast wohl nun keine Ursache mehr, mir vorzuwerfen, ich sei ein Schalk und ließe dich hungern.
0: Die Mutter war zum ersten Mal mit ihm zufrieden und forschte nicht weiter nach, wie er zu dem Reichtum gekommen war.
2: Ach, Till, endlich, es geschehen noch Zeichen und Wunder.
0: Das taten aber die Richter, deren Schergen und Ministerialen umso mehr. Sie fanden auch bald die Spur des Spitzbuben, denn seine Schalkheiten waren inzwischen in der Lokalität weit bekannt und er war nahe daran, eingesperrt zu werden.
3: Guter Mann, haben Sie den hier gesehen?
4: Wissen Sie, wo dieser Schalk wohnt?
3: Hier dieser Schelm, der erdreistet sich, hier Streiche zu machen.
5: Wir suchen einen Betrüger. Haben Sie ihn gesehen?
3: Hm? Es gibt eine Belohnung für Hinweise von 10 Goldstücken.
1: Hat der reiche Bäcker wohl sein Gold singen lassen? Auf Ärger sehen die gut aus. Die Buben und ihre Väter wollen mir auch noch an den Kragen. Das liegt in der Luft. Ach, die haben doch eh alle keinen Sinn für wahre Kunststücke. Und die weiten Lande wollte ich eh schon immer sehen.
0: So roch Till Eulenspiegel aber Lunte und machte sich aus dem Staube, um nie wieder in dieses Dorf zurückzukehren. Damit endeten die sesshaften Jahre des jungen Till Eulenspiegels und er begab sich auf eine lange, lange Reise. Eine Reise, die ganz entgegen seiner Erwartung ihn den ehrenwerten Handwerken nahe führen würde. Obwohl, viel Ehre brachte er diesen wohl dann auf seine ganz und gar eigene Art.

0: Es spielten für euch Erik Rabald als Till Eulenspiegel, Bastian Botter als der Erzähler, Regisseur und Autor, Joy Dahlmann als die Witwe Eulenspiegel, eine ganze Meute von Schauspiellustigen des Studententheaters Greifswald, sowie Georg Schniede vom Radio 98.1 in der Tontechnik und Schnitt. Vielen Dank, Georg, für deine ganze Mühe, Geduld und Arbeit. Wir hoffen, ihr hattet ebenso viel Spaß beim Zuhören, wie wir beim Produzieren und Spielen. Ihr findet uns, das Studententheater Greifswald oder auch Stude genannt, und Informationen bzw. Termine zu kommenden Stücken unter stute.de oder stute-greifswald auf Instagram. Besucht uns jeden zweiten Montag in unserem Theaterlabor in der Franz-Mehring-Straße 48 für unsere Wingets, wo wir euch dem Theater näher bringen. Umsonst und für alle Interessierten offen. Am ersten Advent, das heißt nächste Woche Sonntag, findet auch die Premiere unseres Stückes Himmlischer Besuch statt, in der eine ältere Dame mit Hilfe eines Einbrechers lernt, dass sie Weihnachten vielleicht doch nicht alleine verbringen muss. Weitere Aufführungen sind am 2. und 3. Advent, das heißt 7. und 14. Dezember. Und natürlich findet am 19.12. der jährliche interaktive Adventskalender unseres Impro-Theaters Mama Ernst statt. Freut euch da auf viel Spaß, Unterhaltung und natürlich weihnachtliche Stimmung. Wir bedanken uns herzlichst für eure Aufmerksamkeit. Und wenn ihr wissen möchtet, wie Tills verschalkte Reise weitergeht, dann haltet die Ohren offen für das Ende dieses bzw. Anfang nächsten Jahres. Vielen Dank.
1: Und bevor es dann um 18 Uhr mit dem Live-Programm des Vorlesetags von Radio 98.1 weitergeht, lassen wir jetzt die restliche Stunde bis dahin mit ein bisschen Tavernenmusik ausklingen.

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Jackpot Tonight. Das ist ein guter Start in die Sendung. Hier ist das Graus und Kaffee, eure Sendung für Blues, Soul und mehr auf Radio 98.1 live im Studio wieder mit Raimund Nitsche alias Nathan Nörgel. Und wir sind eingestiegen mit einer Nummer von Bruce Willis von seinem Album The Return of Bruno, der wohl seltsamsten Blues- und Soul-Alben der Geschichte. Damals, als er gerade als Schauspieler bekannt wurde, bekam er von Motown einen Plattenvertrag angeboten und The Return of Bruno hatte damals durchaus Charterfolge, 86, 87. Heutzutage ist es ein bisschen vergessen geraten, aber ich bin wieder bei Zufall drüber gestoßen in meinem Archiv und ich dachte, man kann nicht besser anfangen. Und man kann auch fortfahren mit einer Nummer, die neugierig macht auf ein Album, was darauf folgen kann. Entdeckt wurde E.J. Matthews bei der letzten International Blues Challenge in Memphis im Anfang des Jahres. Und die Leute von Delmark Records hörten ihn dort das erste Mal live spielen und haben innerhalb von ein paar Minuten kapiert, dass da ein außergewöhnlicher Musiker war. Die afrikanisch-amerikanische Musik und die ganzen Traditionen sind in seiner Musik entdeckt, aber er hat eine eigene Stimme und ich bin gespannt, wenn die ein ganzes Album rausbringen. Jetzt erstmal eine Single rausgekommen, die nennt sich Walking Down This Road, E.J. Matthews. Ich bin gespannt auf das Album.

0: Can't Find My Way Home, die Liveaufnahme der Joanna Connor Band. Joanna Connor, eine der besten Blues-Gitarristinnen, Sängerin, Songschreiberin der letzten Jahrzehnte, hat mit Live on Live am 11.11. ein Album rausgebracht. Ich habe es nicht ganz rausbekommen, wann das Album aufgenommen ist, in welchem Jahr entstanden ist es in Massachusetts irgendwann mal. Auf jeden Fall hat die Plattenfirma gesagt, das wäre so das Stück, was in ihrer Karriere noch irgendwo fehlt, um verstehen, wie diese Musikerin zu dem geworden ist, was sie heute hat. Es ist ein fantastisches Live-Album mit voller Energie. Ob das nun ruhigere Nummern sind wie Can't Find My Way Home oder der rockende Shake Your Money Maker Joanna Connor, ist immer ein Hören wert und man sollte sie wirklich mal wieder nach Europa holen zu irgendwelchen Blues-Festivals. Ich würde sie gerne mal live erleben und mich mit ihr unterhalten über solche großartige Musik.
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Hier haben wir gehört eine Liveaufnahme aus dem Jahr 2024 von Mike Wheeler, Sänger, Gitarrist, hier zusammen mit einer Besetzung von anderen bekannten Musikern aus der Chicago-Szene, unter anderem an der zweiten Gitarre Dave Spector, Roosevelt Purifoy an Keyboards und Cleo Cole an Drums und natürlich Larry Williams, den großartigen Bassisten der Mike Wheeler Band. Zu finden ist diese Nummer, die ursprünglich bloß als digitale Single rausgekommen war, auf einem Sampler-Album, was Delmark Records jetzt rausgebracht hat, nennt sich einfach programmatisch Chicago Blues und vereint bislang veröffentlichte Sachen, Hauptsache von zwei Alben von Mike Wheeler, einmal von Self-Made Man und andererseits von dem 2016 erschienenen Turn Up. Und genau, und insgesamt ist das ein wunderschöner Querschnitt durch Chicago Blues mit allen seinen verwandten Musikstilen, vom soulig-funkigen bis hin zu jazzigen Läufen oder auch blues-rockigen Sachen. Ich habe noch eine Nummer rausgesucht und zwar Yeah heißt diese Nummer. Man kann einen kurzen Titel wählen und es sagt trotzdem eine Menge aus.

The Blues Never Die ist diese Nummer und sie stammt von der Bostoner Band GA20, die gemeinsam mit Charlie Musselwhite das Album Blues Now veröffentlicht haben, erschienen am 31.07. und erschienen bei zu finden unter anderem bei Bandcamp und anderen Seiten. GA20 zählt in den Staaten seit Jahren zu einer der beliebtesten Live-Bands, gegründet 2018, glaube ich, rund um den Gitarristen Matthew Stubbs. Mittlerweile sind die anderen beiden Mitglieder des Trios, Pat Fairley und Tim Carman, der Schlagzeuger, nicht mehr dabei seit 2024. Dafür ist als Leadsänger und Gitarrist Cody Nielsen dabei. Und Josh Kiggins ist der Schlagzeuger heutzutage. Blues Now ist ein sehr traditionelles Album, was auch mit dieser Trio-Besetzung plus Blues Harp äußerst spannende Interpretationen des Blues abliefert. Ich habe noch zwei Nummern rausgesucht von der Scheibe I Can't Hold Out und eine von Charlie Musselwhites Signature-Songs Cristo Redentor. GA20 Blues Now, unbedingt empfehlenswert.

Don't stop, es hört nicht auf. Oder doch, nach einer ganzen Weile. Das war eine Nummer von dem Multi-Instrumentalisten, Gitarristen, Sänger, Songschreiber Angel Ocasio Jr. Das Album, sein Debütalbum, erschien schon am 1. September 2025 und reichte im Januar die Finalrunde bei den Blues Awards für das beste selbstproduzierte Debütalbum. Und es ist ein Album, was nicht nur die Fans von Slide-Gitarren, Lap-Steel-Gitarren und Ähnlichem begeistern hat. Das ist ein wirklich bemerkenswertes Debüt von einem, der Geschichten schreibt, wo man zuhören mag, wo es Spaß macht. Ich habe noch eine Nummer davon rausgesucht, und zwar Mr. Easer. Das ist auch als Single vorab erschienen und ist zusammen mit der Sängerin Coco Cook aufgenommen worden. The Road Home, auch ein empfehlenswertes Debütalbum. Ich hoffe, dass man von diesem Musiker noch viel mehr hören wird.

Es ist doch spannend, selbst bei einer Musik, die oft so traditionell daherkommt wie Blues, entdeckt man immer noch Leute, die man jahrzehntelang nicht wahrgenommen hat. Das hier zum Beispiel war eine Nummer, die nennt sich Canadian Blues und stammt von der Sängerin, Gitarristin, Songwriterin und Produzentin Peach Reasoner, die eigentlich schon seit dem Alter von 16 Jahren, die ist geboren 51, professionell Musik macht, aber als Blues-Sängerin ist sie eigentlich erst irgendwie so mit Beginn dieses Jahrhunderts aufgetaucht. Sie lebt jetzt in Kalifornien und hat 2001 ihr Debüt veröffentlicht, The Cure for You, und jetzt 2026 erschien ihr 7. Album Romantic Junkie, und das ist das erste, was ich irgendwo zufällig in die Hand bekommen habe. Und das ist ein sehr schönes Album, was durchaus Lust macht, auch die anderen Sachen mal zu entdecken. Ich spiele noch den Titelsong Romantic Junkie, Peach Reasoner.

The Birds Boogie heißt diese Nummer und die Band nennt sich The Bird Experience. Selbst das Debütalbum ist gerade rausgekommen. Diese Band stammt aus Den Haag in den Niederlanden und ist ein Phänomen in ihrer extrem seltsamen Mixtur aus Psychedelic, Blues, Funk, Jazz, was auch immer. Völlig durchgeknallte Band rund um den Sänger und Mundharmonikaspieler Maze Vollings. Die haben es innerhalb kürzester Zeit in den Niederlanden zu den großen Festivals geschafft und die Plattenfirma meldete sich schon, bevor sie überhaupt jemals einen Song aufgenommen hatten. The Bird Experience ist eine absolut spannende Neuentdeckung. Manche ziehen Vergleiche zu Screaming Jay Hawkins, manche zu Eric Burdon and War. Was auch immer man wissen will, diese Band kann einen richtig auf einen Trip mitnehmen, der einfach Spaß macht und in dem man tanzt, bis man umfällt, weil man einfach erledigt ist. Ich habe noch eine Nummer rausgesucht und die nennt sich Blood for Bones, The Bird Experience aus den Niederlanden.

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bleiben wir bei irgendwie verrückten, auffallenden Alben. Das war A Wonderful Life vom Album Boxing the Compass von der Band Haircut 100. Die Band hatte mal ein Album mit etlichen Top 10 Singles 1982. Pelican West hieß dieses Album. Dann stieg der Sänger aus, der den ganzen Sound geprägt hat. Und es gab zwar noch ein zweites Bandalbum, aber ehrlich, jetzt 2026 haben sie sich in Urbesetzung zusammengefunden und ein zweites Album rausgebracht. Und das klingt so ein bisschen, als wäre die Zeit nicht stehen geblieben. Das ist so der 80er Jahre Sunshine-Pop mit Bläsern und allen möglichen Geschichten. 80er Jahre muss nicht heißen Modern Talking, Madonna oder ähnliches. Haircut 100 zählt in Großbritannien zu den angesagten Bands des Jahres 82. Und jetzt dieses Album lässt einen manchmal ratlos zurück, macht aber eigentlich auch einfach Spaß. Das ist ein sonniges Album. Man kann gut danach abtanzen. Hier ist Soulbird.

komm rüber, behandel mich mies. Das ist ein Anti-Love-Song, wie er nicht heftiger sein kann. Eine gescheiterte Liebesbeziehung, ohne die man trotzdem nicht auskommen kann. Eine toxische Anziehungskraft. Diese Nummer stammt von der britischen Band Opus Kink und vom deren Album The Sweet Goodbye. Ich weiß nicht, warum immer wieder gesprochen wird von einer Post-Punk-Band. Diese Band hat so viele Musikstile zusammengerührt, dass man es mit dem Begriff Punk nun schon gar nicht mehr gefasst kriegt. Das klingt teilweise wie Spaghetti-Western-Filmmusik, es klingt teilweise wie Jazz-Funk, es klingt teilweise wie Music-Hall-Musik, was auch immer. Das ist ein düsteres Album mit gehörigem Bläsersound und was auch immer. Und es ist ein verdammt geiles Album geworden. Ich spiele noch eine Nummer und wer Lust hat, Walzer zu tanzen, die Nummer nennt sich I Have to Shine My Sunday Shoes. Ich muss noch meine Sonntagsschuhe polieren. Das, glaube ich, sollte ich auch mal wieder tun. Und The Sweet Goodbye ist das letzte Album, was ich ausführlich in dieser Sendung vorspiele. Wir spielen danach noch vier Nummern. I Need a Miracle von J.P. Reale, I Won't Wait von Maggie Herron, Litty von The War and Treaty und The World is in a Tangle von der Band Vic and the Pigs. In diesem Sinne sage ich Tschüss, Bye-bye, auf Wiederhören heute in 2 Wochen, so Gott will und wir leben. Euer Raimund Nitsche alias Nathan Nörgel. Aber hier erstmal der Walzer zu den Sonntagsschuhen, die geputzt werden müssen.

0: Der Fade-Out.
1: Wir kennen ihn, wir lieben ihn.
0: Wir lieben ihn alle, den Fade-Out. Ja, hallo, herzlich willkommen zur Plattenkiste.
1: Hallo.
0: Und wir haben mal wieder eine Gästin bei uns.
2: Hallo, ich bin Pauline und ich freue mich sehr, heute hier zu sein.
1: Hallo, Pauline.
0: Hallo.
3: Ich bin eigentlich auch Pauline.
1: Okay,
3: mit zweiten Namen.
0: Wollen wir den Hashtag nutzen?
3: Hashtag Doppel-Pauline.
1: Okay, ihr seid heute alle irgendwie was vom Namensstamm Paul, nur ich nicht. Ich fühle mich ein bisschen ausgegrenzt. Muss ich ganz ehrlich sagen.
0: Fühlst du dich gemobbt?
1: Ja, schon. Ja.
0: Weißt du, was du machen musst, na? Wenn du dich gemobbt wirst? Deine Hand ausstrecken und sagen, halt, stopp. Ich fühle mich gemobbt.
3: Nein, halt, stopp. Ich bin auch was mit Paul.
1: Es ist Obst im Haus.
0: Und damit haben wir unser Niveau wieder auf 22 Uhr gesenkt.
1: Großartig.
0: Ab jetzt können wir wieder mit Schimpfwörtern um uns schmeißen, wie wir wollen.
1: Ist Obst für dich ein Schimpfwort?
0: Was?
1: Ist Obst für dich ein Schimpfwort? Nee, Obst ist
3: kommt drauf an, wie du es betonst.
0: Ja. Obst.
3: Ja. Obst ist schon ziemlich übel, ja.
1: Ich glaube, Fallobst ist ein witziges Schimpfwort. Ja, das ist wie Klappspaten.
0: Wie wir da jetzt wieder auf Arbeit zurückkommen, verstehe ich nicht. Also ihr habt sehr wahrscheinlich haben gewählte ZuhörerInnen da draußen, unter anderem Oma Helga, Grüße gehen raus an Oma Helga.
3: Und Horst. Horst zieht übrigens um, der zieht jetzt in eine ähnliche Wohnung wie Oma Helga und dann wohnen die nur noch 2 Minuten zu Fuß voneinander entfernt.
0: Ach, wie schön.
3: Oder ist voll süß.
0: Ne? Brauchst du denn so ein Schnurtelefon oder gibt es den Walkie-Talkies?
3: Die sind Lehrer gewesen, die können sich selber Schnurtelefone machen.
0: Aber schenkst du den Walkie-Talkies zu Weihnachten?
3: Das ist eine Idee. Eigentlich mache ich immer einen Fotokalender, aber...
0: Das wäre geil, so Walkie-Talkie.
3: Aber die sind halt auch echt also fit, was so Handy und so angeht. Obwohl die ja beide auf die 90 zugehen.
0: Ja.
3: Ja, können
0: und hören
3: WhatsApp
0: uns fleißig.
3: Und alles. Was?
0: Und hören uns fleißig.
3: Ja.
0: Sehr wahrscheinlich hat Oma Helga noch zu unter anderem diesen Song Wulle Wu getanzt in der Disco.
3: Mit Sicherheit.
0: Sicherheit. Denn wir hören heute aber. Ist, die Plattenkiste gibt es seit über 3 Jahren und wir haben noch nicht einmal ABBA behandelt.
1: Das ist eigentlich ganz schön skandalös.
3: Warum eigentlich?
0: Ich weiß nicht, keiner hatte eine Platte.
3: Ja, das stimmt.
1: Ja, ich habe halt welche zu Hause tatsächlich. So ganz alte, so von meinem Papa geklaut.
3: Mein Papa hatte auch welche. Aber die hat er verkauft.
0: Ja. Aber Pauline hat ABBA mitgebracht.
2: Genau, ich habe die Platte zum Geburtstag bekommen dieses Jahr und seitdem läuft die auch ein bisschen rauf und runter, aber ich finde, das ist nie zu viel.
0: Definitiv nicht.
2: Change my mind.
0: Aber es kommt mit die einzige Band, wo ich sage, ich brauche auch noch eine Platte zu Hause, man sollte mindestens ein Album in der Sammlung haben. Aber welches ist es immer der persönliche Geschmack, dann glaube ich? Ist wie bei Queen.
1: Das stimmt, wobei bei ABBA finde ich, wo du gerade Queen sagst, finde ich, gilt für mich so ein bisschen was Ähnliches wie bei Queen, weil ABBA hat ähnlich wie Queen auch sehr gute Greatest Hits Alben. Also die Greatest Hits Alben 1 und 2 von Queen sind sehr, sehr gut und sehr gut ausgewählt und ABBA hat auch gute Greatest Hits Alben. Also so um sich ranzutasten. So ist das auch eine, nicht die schlechteste Wahl, sagen wir so.
0: Trotzdem würde ich bei Queen immer sagen, jeder sollte eigentlich in Night at the Opera haben. Allein nur für den Song I Love.
1: Ja.
0: So. Und Bohemian Rhapsody, was definitiv der beste Song aller Zeiten ist, aber das ist.
1: The Prophet Song ist das bessere, Bohemian Rhapsody. Immer noch.
3: Ich glaube übrigens, wir haben vergessen zu sagen, welchen Song wir eben gespielt haben.
0: Wulle Wu.
3: Und welche Platte wir heute vorstellen. Ich wollte es nur noch mal kurz hier.
0: Von ABBA, sie ist blau. Jetzt müsst ihr, es ist ja eine Kombo. Ich weiß, wie haben sie Agatha? Oh Gott, komm, ich kriege die Namen so hin. Björn, Agathe.
1: Agneta.
0: Nee, Agneta ist nicht Agathe. Wie hießen?
2: Oh Gott.
0: Wie war das? Björn?
2: Benny
0: und dann.
1: Annifried. Agneta und Annifried.
2: Stimmt.
0: Die vergesse ich immer.
3: Tja. Annifried, dabei ist das der einbrennendste Name.
0: Nee, eigentlich nicht.
3: Annifried?
0: Ich finde Agneta hat sich immer eingebrannt.
3: Agneta ist wie Knete.
0: Das ist die Blonde gewesen, ne? Agneta ist.
2: Ja.
0: Bodybuilder, ne? Ja. Auf jeden Fall auf dem Bild haben sie ein Lichtschwert auch auf dem Cover.
3: Ja, eigentlich.
1: Iconic.
0: So geil.
3: Eigentlich musst du dir die Platte holen, Paul.
0: Ja.
2: Lohnt sich.
0: Definitiv, aber ist fantastisch. Ich freue mich auch sehr, dass du die, als du gesagt hast, du bringst, würdest ABBA bringen, habe ich mich.
1: Ich war sofort sehr cool.
0: Zähl. Zack. Sehr, sehr cool. Rein, weil ABBA passt. Wir machen einfach weiter mit Musik, weil.
1: Ja.
0: Und das. Ist die Frage.
2: Genau, ich würde vorschlagen, dass wir als nächstes Does Your Mother Know von der B-Seite, glaube ich, spielen.
1: Finde ich gut.
2: Müsste der erste Song auf der B-Seite sein und ich finde das auch echt ein Banger.
0: Welcher Song?
2: Does Your Mother Know?
0: Ja. Oh ja, oh. Ja.
1: Welcher ABBA-Song ist kein Banger?
0: Das ist die große Frage. Welcher ABBA-Song ist kein Banger? Das finden wir heute. Ob wir das heute herausfinden, naja, werdet ihr gleich erfahren. Aber jetzt kommt erstmal Does Your Mother Know?

0: Wer häufiger zuhört, weiß, ich liebe Fadeouts.
1: Du lässt es auch bei keiner Gelegenheit unkommentiert.
0: Ja. Ich meine, ich liebe auch harte Cuts, aber das muss dann meistens, passt das nur, wenn man am Stück hört, wenn dann halt irgendwie so ein Folgesong kommt. Aber meistens liebe ich halt so langsame Fadeouts. Und das ist so ein.
1: Oder wenn Songs so ineinander geblendet werden.
0: Ja, das ist auch richtig geil. Das ist halt in der hier meistens ein bisschen schwieriger, das dann irgendwie einzusetzen. Ja. True. Den Song kenne ich auch.
2: Wer kennt ihn nicht?
0: Den kann ich auch mitsingen.
2: Das richtig Album ist, so, richtig so.
0: Das Album ist von 1979.
1: Lange her.
0: Schon ein bisschen, ne?
1: Ist über 50 Jahre alt.
0: Ja.
1: Ist crazy, oder?
2: Oh, crazy, aber ist voll gut so gealtert.
1: Gehörst du auch noch so zu der Generation Menschen, die so denken, ah ja, die 70er, das ist 30 Jahre her. Ja. Ah nee, warte mal, scheiße.
0: Ja, und dann guckst du so, ah, verdammt, diese Jurassic Park ist 30 Jahre alt geworden. Ah nein, ja. Pulp Fiction ist ja 30 Jahre alt geworden. Oh, was? Was? Oh nein.
1: Was sind ja, wild.
0: Wild.
2: Von 79 ist das Album, hast du gesagt? Und war aber nicht auch mal beim ESC irgendwie?
0: Ja.
2: Das war aber dann schon vorher, oder?
0: Ich weiß gar nicht, ob die vorher waren oder nachher.
2: Also ich meine, das war mit Waterloo.
1: Das, ja.
2: Und das war, glaube ich, 74, ist das, glaube ich, rausgekommen.
1: Ja, 74 haben sie auch den ESC gewonnen.
2: Ah ja, dann.
0: Da waren sie auch schon groß.
1: Ja.
0: Ich glaube, ABBA ist bis heute die einzige wirklich große Band, die den ESC gewonnen hat.
2: Ja.
0: Also. Bis hier.
2: Würde
0: also
2: mir jetzt spontan auch niemand anders einfallen.
0: Sonst
2: gab
0: keinen.
2: Mit Recht.
0: Und wir haben dieses Jahr ein neues Album rausgebracht.
2: Ach so, das habe ich gar nicht mitbekommen.
0: Oder letztes Jahr war das.
1: Letztes Jahr, du meinst
0: letztes Jahr.
1: Voyage.
0: Genau, letztes
1: das
0: Jahr.
1: Das habe ich. Stimmt, das habe ich.
0: Letztes Jahr haben die ein neues Album rausgebracht.
1: Stimmt. Das ist auch schön.
0: Ja, ich weiß gar nicht, schön. Wer von denen verstorben ist, von den beiden. Eine von den Frauen ist, glaube ich, verstorben.
3: Dabei werden Frauen noch Agneta. Älter als Männer.
0: Auch nicht.
2: Aber kürzlich verstorben, oder?
0: Sogar ein Mann ist verstorben. Ich weiß nur nicht, wer. Aber ich glaube, einer von den Musikern ist verstorben, wenn ich mich nicht täusche. Oder es ist jetzt, oder es war doch nicht so, und es war irgendwer anderes.
1: Ich habe das gerade mal bei Google reingeworfen. Ein begleitender Gitarrist Band ist tot.
0: Ach so, okay.
1: Lasse Wellander.
0: Okay, gut.
1: Google weiß alles.
0: Ja, die Wikipedia-Artikel sagen nämlich auch, leben noch alle. Puh, ein Glück. Sind genug Künstler.
3: Meint ihr, die geben nochmal eine Tour?
0: Haben die nicht sogar eine Tour gehabt gerade? Die hatten sogar mit den letzten Jahr, im letzten Jahr eine große Welttournee oder sind sogar noch dabei.
2: Ah. Aber, also wie alt, also ich will keinem zu nahe treten, aber wie alt sind die denn? Ist das
0: in den 70ern. Jünger als die Stones und das ist.
2: Ja, okay.
0: Wenn die Stones noch Touren machen können.
3: Es gibt bestimmt noch Rampen auf die Bühne, dass man da so einen Rollstuhl hochkriegt. Ja.
0: Ey, du kannst mit alles machen. Dave Grohl hat es bewiesen, der kann mit
3: Haben
0: auch
3: die
0: mit Rollstuhl.
3: Hosen das nicht auch gemacht?
0: Ja, der ist auch mit Campinos auch mal mit Gipsbein bei Rock am Ring rumgehüpft.
3: Einfach rauf da.
0: Ja, dann ist es wieder Punk. Ich würde auch, alles ist eigentlich Punk, aber das ist dann eine andere Frage. Ja, so, aber. Gut. Erster Berührungspunkt mit ABBA. Nina, los. Jetzt. Spontan.
1: Ganz, ganz, ganz viele Autofahrten in den 90ern mit meinen Eltern. Also das ist irgendwie auch, also ich glaube, das geht vielen in der Generation irgendwie so. Das ist irgendwie so der Soundtrack deren Jugend. Meine Eltern sind Anfang der 60er geboren, alle beide. Also die 70er waren halt voll so die Teen und ja, die Jugendzeit im Prinzip. Und da sind natürlich sehr viele Verknüpfungspunkte, deswegen ist man da, glaube ich, also auch ich quasi als Kind solcher Eltern da nicht drum herum gekommen, das irgendwie quasi mit der Muttermilch aufzusaugen, diese Musik.
0: Ey, das ist so verrückt, dass du, also ich kenne das mit Musik mit Kassettendings und dann im Auto fahren und dann dieses coole vom Radio abgespielte.
1: Ja, ja, und was ist der Zusammenhang zwischen Bleistift und Musikkassette? Ja.
0: Kommt alles wieder. Auch die Musikkassetten.
1: Das ja.
0: Also ich weiß gar nicht, wie ich zu ABBA gekommen bin. Es lief halt auch irgendwann.
1: Es war halt schon immer da.
0: irgendwann war es da und es klingt halt gut.
1: Ja.
0: Hat jetzt ins Ohr rein und dadurch ist es da. Sehr wahrscheinlich auch irgendein familiäres Ding. Wo ich eher glaube über meine Mutti. Mit meinem Vater habe ich mehr Queen und Sting sehr viel gehört.
1: Ich glaube, eine Besonderheit bei meinen Eltern ist tatsächlich, also meine Eltern haben sehr, sehr verschiedene Musikgeschmäcker und ich bin eher auf der Seite meines Vaters, so mit Queen, Bruce Springsteen, Led Zeppelin, Deep Purple und so. Weil meine Mama ist eher so der Typ alte deutsche Schlager, so die mag Marianne Rosenberg und so.
0: Marlene Dietrich?
1: Nee. Ah, aber ist so ein Punkt, auf den die sich einigen können.
3: Und das ja, ist, same, das war bei mir auch
1: das
3: so.
1: Das ist beim unterschiedlichen Musikgeschmack meiner Eltern tatsächlich was Besonderes. Dass aber es was gibt, worauf sie sich einigen können.
2: Also aber ist auch generell, glaube ich, eine Sache, worauf sich die ganze Welt so einigen kann.
1: Voll,
2: das ist so das Äquivalent zu Katzenvideos gefühlt. keiner ist damit nicht einverstanden und die meisten finden es irgendwie gut.
1: Ja, ich möchte jetzt bitte Katzenmusikvideos zu ABBA-Songs.
0: Gibt's
3: mit
0: bestimmt.
3: Pommes. Ich glaube, Pommes ist nämlich auch so ein Ding.
0: Gibt es bestimmt, aber das ist Queen ja ähnlich. Ich glaube, es gibt keine Person, die sagt, ach, Queen, nee.
1: Oh, doch, gibt's.
0: Was?
1: Ja, doch, nee. Gibt's. Doch. Ich glaube, Queen ist noch ein bisschen kontrovers, also kontroverser in Anführungsstrichen als ABBA. Ich glaube, ABBA ist tatsächlich komplett unkontrovers.
0: Vielleicht die Beatles?
3: Boah, nee, ich kann die Beatles nicht leiden.
2: Beatles kann ich auch Leute, die es nicht können.
0: Vor allem das letzte Album von denen ist eigentlich das Beste, wo sie sich total zerstritten, wo sie schon voll zerstritten waren. Abbey Road ist das beste Album.
2: Ja, doof.
1: Nee, es gibt tatsächlich Leute, die Freddy nicht leiden können. Die den arrogant finden, die finden, dass der eine zu schillernde, extravagante Persönlichkeit ist.
3: Aber das hat
1: er
3: mit der Musik an sich dann ja nicht zu tun.
0: Was sagen die zu Elton John?
1: Ja, true. Aber es gibt halt durchaus Leute, die damit nichts anfangen können.
0: Aber es hat ja mit der Musik nichts zu tun. Ich kenne jemanden, also bei mir im Freundeskreis, also Danny, auch immer ein Gast bei uns, der sagt bei Queen zum Beispiel, ja, er versteht, dass die Leute es mögen und es hört sich auch gut an, aber er findet sie halt überbewertet.
2: Nee, würde ich nicht
0: das
2: unterschreiben.
0: Ist, das nee. Ist natürlich, ja, aber der sagt nicht, dass er sie nicht gerne hört. Er fühlt sie halt nur, er versteht halt nicht, warum die so hoch angesehen sind.
3: Ja, ich glaube, weil er vielleicht Genies das nicht so ja, in den Kontext der Zeit auch setzt. So.
0: Ist egal. Wir reden über ABBA, nächster Song.
3: Wir reden über
0: ABBA. Weiter.
2: Als nächstes so. Hören wir vielleicht Chiquitita.
0: Ja.
1: Oh, den mag ich sehr gerne.
0: Der ist übrigens keine Schleichwerbung zur Banane.
3: Die heißt Chiquita.
1: Grad sagen,
2: ja, aber die meisten Leute sprechen das ja, glaube ich, auch beim ABBA-Song falsch aus, oder?
0: Ja, also die viele verbinden das damit auch.
3: Echt? Ich gar nicht. Hättest du das jetzt nicht gesagt? Jetzt hast du mir einen Ohrenfloh gesetzt. Nee,
0: andersrum. Ohrenfloh, ja. Und während Mara diesen Ohr im Floh
3: los wird,
0: hören wir Chiquitita an.

0: Ah, oh, schön, Fade Out Nummer 3.
1: Ah ja, wenn man etwas 70er, hier gab es beinahe gerade einen Unfall. Das ist nämlich so, jetzt müsste man eigentlich die Jackass-Musik runterlegen. Ja.
2: Ja. Was ist euer Lieblings-ABBA-Song?
0: Das ist voll schwer.
1: The Winner Takes It All.
2: Echt?
3: Ja, ja, doch, den finde ich auch ziemlich
1: cool. Das hat wirklich was mit dem Film zu tun eigentlich, weil Meryl Streep das ziemlich geil emotional gesungen hat. Das ist einer der wenigen Cover, weil es ist ja ein Cover, der besser ist als das Original. Also für mich. Deswegen. Mhm. Und weil die Szenerie, also ich habe dann immer ein Bild im Kopf, weil im Film ist das halt auch so natürlich etwas szenerischer, melodramatisch wirkt das Ganze und dann ist es, bleibt sowas im Kopf hängen. Das ist ein bisschen so wie Don't Stop Me Now von Queen.
2: Ja.
1: Das habe ich auch nur wegen Shaun of the Dead, das ist halt mein Lieblings-Queen-Song, weil ich immer drei Typen sehe, die im Takt mit Billardkösen Zombie verprügeln.
2: Ja.
3: So. Den Film mag ich nicht, Paul.
1: Obwohl, Sonic, der erste Sonic-Film hat am Anfang auch Don't Stop Me Now, da passt ja auch sehr gut, weil es Sonic ist. Es ist eine Schande, dass du Shaun of the Dead nicht magst. Wir sollten ihn nochmal in einem Gruppen-Rewatch einfach die komplette Cornetto-Trilogie gucken.
3: Was du schon alles mit uns gucken möchtest, Paul.
1: Ja, es kommt ja keiner. Keiner möchte mit mir Sieben Samurai gucken.
3: Hä, wollte ich? Du lädst halt nicht ein. Du sagst nicht, die und die Uhrzeit, dann seid da. Okay, meistens kann ich dann auch nicht, es aber trotzdem.
1: Es ist nicht. I tried.
3: Ja, okay, stimmt. Du bist sehr bemüht. Mein Zeitplan. Ja.
1: Also ich würde auch gerne mit einem Scream gucken, aber das ist halt auch so.
3: Oh, nee, da habe ich Schiss.
1: Ach, Scream ist ja, das haben wir schon mal
3: gesehen. Ah, ja, aber ich mag auch keine Zombie-Filme.
1: Naja, aber schaust du dir eigentlich.
0: Um zurück zum Thema zu kommen, ich glaube, ich finde tatsächlich Knowing Me, Knowing You ziemlich geil. Aber auch einfach, weil ich dazu eine richtig, richtig witzige Anekdote habe. Weil ich habe mit meiner Cousine früher immer Singstar ABBA rauf und runter gespielt, als wir so Kinder waren. Als das halt so ein Ding war. Und da gibt's
1: für
0: ja
1: die
0: diese
1: Eltern unter euch,

0: SingStar ist.
1: Ach so, ja.
0: Gehört damals zur, war damals bei PlayStation 2 drin. Man konnte da so anstatt Controller die Mikrofone.
1: Das ist Karaoke für die PlayStation.
0: Ja, das war eigentlich. Gibt es so heute immer noch in einer anderen Variante, so wie Gob Rock Band?
1: Das ist glaube ich, so gar nicht mehr verbreitet.
0: Gibt es mittlerweile als App primär und nicht mehr so als.
1: Ist ja auch, also genau, und das, und wir haben uns halt immer, wir konnten diesen Song tatsächlich nie ernsthaft zu Ende singen, weil wir bei diesem Aha immer den Lachflash unseres Lebens bekommen haben. Und das ist bis heute so, immer wenn ich diesen Song höre, muss ich ultra lachen, weil ich das einfach bis heute wahnsinnig lustig finde.
0: Kleiner Funfact zu Karaoke, wir hatten immer während der Abi-Zeit eine Karaoke-Party und dann haben Kumpel und ich einfach Teenagers die Fuck Her Gently gesungen.
1: Wow.
0: Das war es ja. Und danach kurz direkt im Anschluss einfach gesagt, okay, jetzt eskalieren wir richtig und machen Slipknot, Wait and Bleed. Das macht
2: übrigens,
0: so übrigens Jesse von Second Paradise, die ja, wenn in der Kiste manchmal Karaoke-Partys, um ein bisschen die Stimmung aufzulockern, geht sie hin und singt einfach Wait and Bleed.
2: Ja, so. Dann machen alle große Augen.
0: Ja, wie immer.
2: Ja, das kann ich mir vorstellen.
0: So,
2: Mara,
0: dein Lieblings-ABBA-Song?
2: Na, auch deiner. The Winner Takes It All.
0: Ah.
2: Aber ich glaube vor allem, weil man den einfach. Also, wenn man bei ABBA mitsingt, finde ich, kann man bei dem so richtig am besten mitsingen, einfach. Weißt du, also, weißt du, wie ich, also so, man kann so diese Geste und so einfach mitmachen.
0: Ich finde es bei dir klingt das so, als würdest du betrunken in einer Kneipe sitzen und dann nach irgendwann nach dem fünften Bier dieses Lied laut mitsingen.
1: Aber das ist tatsächlich, genau die Szenerie, die sehr, sehr häufig, keine Werbung, im Ravik passiert. So, im Ravik gibt es so diese Stimmung, wir sind ja auch eine relativ, also so. Wenn es dann irgendwann ein bisschen später ist und so, dann wird da auch wahnsinnig gerne am Tresen lauthals gesungen, gegrölt, gesungen, je nachdem, wie man das bezeichnen möchte. Aber da sind auch ABBA-Hits immer ganz weit vorne mit dabei, die da ausgewählt werden. So Dancing Queen.
2: Ich würde es, glaube ich, ja,
0: sag,
2: so.
0: Sagt Bescheid, wenn ihr in den Metalcore-Bereich kommt, dann komme ich vorbei.
1: Was? Nochmal?
0: Wenn ihr mal in den Metalcore-Bereich kommt, dann komme ich vorbei. Bei ja. Future Palace ist everything unfolds sofort.
2: Aber Nina, ich glaube, ich würde es wirklich als Söhnen bezeichnen. Eine Mischung zwischen Singen und Grölen.
1: Finde ich gut, das merke ich
2: mir. Ja, gerne.
1: Das integriere ich in meinen Sprachgebrauch.
2: Und deine?
3: Ich glaube, mein Lieblings-ABBA-Song ist Lay All Your Love on Me, weil der für mich irgendwie richtig emotionalen Wert hat, weil als man so 15, 16 war und so Liebeskummer hatte, dann auf irgendeiner versifften Hausparty im Keller, im Bad oder was auch immer und dann läuft dieser Song und man heult sich die Augen aus mit der besten Freundin.
1: Wow.
0: Kurzer Exkurs, ja. Ich möchte jetzt von einem von euch jetzt mal schon wegen Liebeskummer-Song, was der beste Liebeskummer-Song eurer Meinung nach ist. Oder Trennungssong, das gilt ja.
3: Boah, ich habe eine ganze Playlist im Angebot, aber...
0: Du hast jetzt gerade deinen genannt.
1: Du
0: kannst doch einen anderen nennen.
1: Du redest mit mir als Swiftie. Also die Frau, die im Prinzip am meisten dafür verschrien ist, Break-Up-Songs zu
0: okay,
1: schreiben.
0: Okay, pass auf. Ich sage meinen. Und
1: All Too Well 10-Minute-Version auf jeden Fall.
2: Okay, also, boah, nee, ich glaube, ich weiß deinen.
0: Ja, ich habe schon mal drüber gesprochen, weil es ist Muff Potter, die Guten.
2: Ja, der ist in meiner Playlist auch, aber ist, nicht, weil ich den als Trennungssong höre, sondern weil ich den einfach grundsätzlich
0: Der ist auch
2: gut
0: sehr gut,
2: finde,
0: aber es ist ein richtig, weil das ist ein äußerst positiver Song, ist nicht gar nicht negativ. Kann ich übrigens Ihnen empfehlen. Das ist ein guter Song, die guten.
1: Und aus eigener Erfahrung, man kann auch zu sehr, sehr vielen Bosse-Songs wahnsinnig gut zu Liebeskummer heulen.
0: Ja.
1: Seriously.
3: Stimmt.
1: Ja.
0: Das kann auch Matzen gehen, auch da. Oh, jetzt geht's. Okay, zurück zu ABBA. Was spielen wir jetzt?
3: Wir spielen als nächstes As Good As New. Der erste Song ist das, glaube ich, sogar auf der A-Seite.
0: Jo.
3: Genau.
0: Dann ballern wir den jetzt rein.

0: Sie, aber um die Jahreszeit vor.
1: Ja, während Mücken hier getötet geht werden.
2: Einfach immer noch.
3: Ihr seid jetzt ist ja einfach einmal kein Fade-out und alle rasten aus.
1: Ja. Ich hab gar aber nicht so sorgt für aggressive Stimmung bei Mara.
3: Ja, MC Pöbel
0: Mara. Ich bin allergisch gegen Mücken. Hallo, ich werde mich ja wohl selbst verteidigen dürfen.
1: MC Pöbel Mara in the house.
3: Also ich bin Veganerin, ja, und Mücken zu töten, finde ich, das ist notwendig.
0: Einem Tiefe genug tun.
3: Ja. Mücken haben kein Recht auf Leben, so wie Zecken.
0: Zumindest nicht in the house.
1: Also, politische Zecken schon.
3: Das ist was anderes.
0: Ja.
1: Danke.
0: Saugen einem ja auch nicht das Blut raus.
3: Politische Zecken übertragen aber auch keine Borreliose.
0: Echt so?
3: Oder sonstige
0: oder
3: Krankheiten.
0: Ja,
1: nein. Ich würde da...
3: Oh Gott.
1: Wir sind nach 22 Uhr. Können wir drüber reden. Ja, nutzt Verhütungsmittel, Leute. Auch, macht einfach Verhütungsmittel kostenlos. Dann ist
0: ja.
1: Es
0: und Menstruationsprodukte.
1: Ja.
0: Hab
1: ja.
0: Vorhin schon wieder 6 Euro für eine Packung Tampons ausgegeben. Ich glaube, ich spinne.
3: Reist.
1: Richtig schlecht.
0: 6 Euro, das ist
3: ja.
0: Ein Döner, Leute, ne?
3: Ja.
0: Das ist einfach
3: ja.
0: Ein Döner.
1: Das ist richtig krass.
3: Und ein Döner hätte dich glücklich gemacht.
0: Richtig glücklich.
3: Ja.
0: Hätte ich gebraucht
3: ja.
0: Bei Menstruation. Ne? Pickel
3: ja.
0: Im Gesicht, Hunger.
1: Oh.
0: Alles.
1: Ja. Vielleicht sollte Tausi oder andere Döner leben.
3: Kombipaket.
1: Kombipaket, Döner plus
0: das Menstruationspaket.
3: Das ist noch ein Schokoriegel.
0: Ja, und noch irgendwie so ein Spaßgetränk.
1: Ja. Da zahlt man bestimmt auch, ach, das ist für 8 Euro, das ist dann okay.
0: Ja.
1: Ist das, so.
3: Das Periodenmenü.
1: Ja.
0: Oh, aber das Konzept könnte man ausweiten auf Katermenü noch.
3: Ja.
0: Und auch ganz wichtig, so Liebeskummermenü.
1: Aber das
0: und Kater-Menü, ich habe einen fucking schlechten Tagmenü.
3: Ja, das stimmt.
1: Aber das Katermenü darf nur eine bestimmte Pizzeria in Greifswald nehmen. Aus Gründen des Namens.
0: Ja, okay, das stimmt, ja.
1: Ist okay. Ja, machen wir immer zu spät auf. Na gut, je nachdem, wann du raustalkst.
0: Aber man könnte es auch den Druffi-Döner nennen.
1: Aber wir müssen zurück jetzt. Wie kommen wir zurück?
0: Zu Aber.
3: Das ist schon wieder irgendwie. Warum eskalieren Dinge immer so?
0: Ich weiß auch nicht.
1: Weil es Spaß macht.
0: Ja.
3: Das stimmt.
1: Ist wie eine Hauspark-Folge. Beginnt
0: ja.
1: Ruhig und entspannt und dann eskaliert es immer.
0: Ja.
1: Das ist
0: stimmt.
1: Toll. Oder Edgar Wright-Filme. Zum Beispiel die Cornetto-Trilogie eskaliert auch immer.
3: Ich glaube, ich habe noch eine richtig kranke Filmempfehlung für dich.
1: Immer raus damit. Mir wurde heute gesagt, Mef Gator ist ein schlechter Film.
3: Kennst du den Film The Substance?
1: Ja.
3: Hast du den gesehen?
1: Nee, noch nicht. Mit Demi Moore.
3: Ja.
1: Ne? Und ja, der soll richtig gut sein.
3: Der ist krank. Also
1: ja.
3: Die letzte Stunde ist krank.
1: Ja, der soll richtig gut sein.
3: Ja, also ich fand ihn, der geht ja irgendwie fast 3 Stunden. Ich fand ihn 2 Stunden lang, war ich voll beeindruckt und dachte so, boah, das ist voll der Mindfuck. Und dann dachte ich eigentlich nur noch, was zur Hölle passiert hier jetzt?
1: Ja, das klingt nach einem Film, der würde mir gefallen.
3: Ja, das glaube ich auch. Das glaube ich auch.
1: Ich habe schon von vielen, hab den auch schon auf meiner...
3: Bitte guck den mal und dann lass uns drüber reden, weil ich muss mit jemandem drüber reden. Ich bin verstört.
1: Ja, sobald der irgendwo im Leihdings ist, hole ich mir den und gucke.
0: Ja, dann kann Nina ja zu Lichtspiel kommen, weil das ist ja auch ein Gespräch, ne, was man eigentlich bei Lichtspiel so... Ne?
3: Das stimmt.
1: Das wird so. Aber darüber reden wir jetzt nicht. Wir reden, apropos Lichtspiel. Siehst du, jetzt habe ich die Überleitung. Ha! Es gibt nämlich Filme. Auch von, über und mit Aber.
0: Von, mit und für Aber?
3: Und über.
1: Ja, und über.
0: Und über, aber von, mit, für und über, aber.
1: Ja.
0: Mhm.
1: Es gibt aber der Film von 1977, das ist ein Tourfilm.
0: Ja.
1: Aus der Australien-Tour. Und da gibt es das Musical Mamma Mia.
0: Ja, das habe ich geguckt.
1: Das läuft immer noch. Gibt es das noch in Hamburg?
3: Oh, ich weiß es gerade
4: nicht. Ja, aber nicht dauerhaft. Also jetzt gerade nicht, aber ich glaube, die kommen nochmal zurück. Aber nagel mich darauf jetzt nicht fest.
1: Ich hatte das nämlich im Kopf, die hatten nämlich... waren immer neben Titanic das Musical.
4: Also Titanic ist im Moment definitiv nicht.
1: Nee,
4: mehr.
1: Aber ich weiß, die waren immer, waren direkt nebeneinander, was ziemlich witzig ist. Du guckst erst Titanic das Musical, bist tief traurig, gehst rüber und lässt dich dann aufheitern von oben.
0: Und wo ist dann König der Löwen gewesen?
3: Das ist
1: immer noch
3: im
1: da.
3: Hafen, das ist ja dieses Zelttheater, was extra dafür gebaut wurde.
1: Hat Gott ein Sandwich mit Tarzan und Frozen.
4: Ja.
0: Ich habe nur König der Löwen geguckt.
1: Und der macht
0: Phantom der Oper, das war auch cool.
1: Ist übrigens auch 30 Jahre alt geworden dieses Jahr.
0: Phantom der Oper?
1: Nein, König der Löwen.
3: Ich habe Tanz der Vampire geguckt, aber das finde ich so großartig, dieses Musical.
1: Ich habe das Queen-Musical gesehen. Und das war ziemlich großartig.
3: Ja.
4: Auch sehr gut.
3: Das war auch
4: ich habe Mary
3: gut.
4: Poppins da geschaut und das kann ich auch sehr empfehlen.
0: Hm. Ah, auch sehr gut.
4: Und ja. Ich bin mir nicht sicher, ob das eine Erziehungsmaßnahme von meinen Eltern war, aber, aber trotzdem cool.
1: Ja, ich habe doch auf dem Schirm in London, würde ich mir unbedingt noch das Book of Mormon angucken. Mhm. Das ist ja das von den South Park machen, das Musical.
3: Ich möchte tatsächlich wahnsinnig gerne noch Six, das Musical, sehen. Das ist das über die sechs Frauen von Henry VIII. Das ist richtig cool. Also die Songs sind auch schon richtig cool.
0: Werden die dann auch geköpft?
3: Naja, die treffen sich halt, also das hat so einen musikalischen Rahmen und die wollen quasi ein Album zusammen aufnehmen und quasi die ganze Geschichte, weil so die Geschichtsschreibung und so fokussiert sich ja sehr auf Henry und aus seine Perspektive, bla. Und dieses Musical erzählt die Geschichte aus den Augen der Frauen von ihm. Also es hat auch eine super, hat auch eine super empowernde Komponente irgendwie.
0: Aber die werden geköpft?
3: Nee, das kommt in der Handlung nicht vor. Das spielt auf so einer metaphysischen Ebene.
1: Ich glaube, dafür musst du Les Miserables gucken.
0: Ja,
1: ich glaube auch. Das ist auch ein gutes Musical, ich mach noch
0: ein. Das habe ich geguckt, das kenne ich. Ah, also ich habe den Film geguckt.
1: Der ist auch gut, sehr gut.
0: Ja, okay, wann?
1: Kommen wir zurück zum anderen Musical, aber...
4: Ja, ich habe es leider nicht gesehen, Asche auf mein Haupt. Aber was, also... Findet ihr es gut? Oder?
1: Also ich kann nur vom ersten sprechen. Ich habe den zweiten nicht gesehen, aber den ersten, den mochte ich.
0: Ja, der erste war ganz
1: witzig. Der hat so einen schönen Feel-Good-Vibe.
3: Das stimmt.
1: Und eine richtig gute Besetzung.
0: Und auch. Ich weiß, dass ich sie auch richtig hübsch fand damals.
1: Den Amanda...
0: Ja, halt die Protagonistin, die Amanda ihren Vater Saffield gesucht hat.
1: Ja, die spielt übrigens auch bei Les Miserables mit.
0: Und die spielt auch hier bei Juliet. Wie heißt das? Ihr wisst, Briefe für Juliet oder so, dieser Liebesfilm, der in Italien in Verona spielt, mit den Liebesbriefen. Wo auch übrigens ein Taylor Swift-Song vorkommt.
3: Ja, stimmt.
0: Ja, dieser Juliet.
3: Love Story.
1: Kommen wir jetzt schon wieder zu Taylor
0: Swift. Da gab es auch mal so einen TikTok-Trend zu, wisst ihr noch, wo dann die dazu getanzt haben?
3: Stimmt.
0: Deine Augen wären ganz glasig.
1: Kommen wir zurück zu ABBA. Welchen Song spielen wir jetzt?
4: Als nächstes spielen wir Angel Eyes.
1: Jo. Starten wir. Den kenne ich zum Beispiel gar nicht. Vielleicht höre ich, wenn ich den höre jetzt. Aber so vom Namen kenne ich den jetzt nicht.
3: Ah, oh doch, ich weiß, ich kenne den.
1: Okay.
4: Ich könnte mir vorstellen, dass du ihn erkennst.
1: Ja,

0: Heieieiei. Schön, schön, schön, schön, schön.
1: Ja, und kanntest du den Song,
0: ja,
1: Paul?
0: Ich hab's ja auch erkannt. Es ist so, manchmal ist so, manchmal brauchst du so Melodien, die erste Note. So.
1: Aber ich habe auch total viele Songs bei mir in der Playlist, wo ich jetzt nicht einfach sagen könnte, wie die heißen.
0: Wenn ich die oft genug höre, dann kenne ich auch die Namen. Da kann ich doch sagen, welches Album und welcher Track.
1: Ja, weil das bei Spotify mit angezeigt
0: wird. Nee, generell, also ohne okay drauf zu gucken.
1: Okay, Paul. Gib nicht so an.
0: Wenn ich kann, dann tue ich.
1: Kim, du bist dir deiner Fähigkeiten bewusst.
0: Ja, ganz genau. Ja, schön, schön. Wir haben noch ein bisschen, können noch mehr Songs spielen. Oder habt ihr noch eine lustige Geschichte zu erzählen?
1: Wie bist du eigentlich auf ABBA gekommen?
2: Ja, gute Frage, weiß ich auch gar nicht so genau. Also ich glaube, ein bisschen so, wie das alle mitbekommen, dass es immer irgendwo dabei ist. Und im Grunde genommen früher auf Hauspartys und so lief ja auch immer entweder Techno oder 70er, 80er, 90er. Das sind so die beiden Möglichkeiten. Da kommt man an ABBA oder Queen schwer vorbei.
3: Das stimmt.
2: Ja, und ich glaube, das ist es schon. Also es ist jetzt gar nicht so eine mega magische Geschichte, aber ja, finde ich einfach gut. Macht einfach sehr gute Laune. Und das kann man, finde ich, gerade im Winter ganz gut gebrauchen, wenn es immer so viel dunkel ist und regnerisch. Und dann ein bisschen ABBA, ja, dann geht es einem schon besser, mir zumindest.
0: Ja, die kennen sich damit sehr wahrscheinlich aus, wenn sie aus Schweden kommen.
1: Mit Winter.
2: Ja. Ja.
0: Mit viel Dunkelheit im Winter.
2: Ja.
0: Vielleicht haben sie deswegen ihren Stil auf gute Laune, Party, Musik. Wer weiß, was da noch alles mit an Substanzen bei einigen Sachen gespielt hat. Zu der Zeit war das alles nicht ganz so streng gehandelt wie heute. Gibt es ja viele aus den 70ern, die unter bestimmten Substanzen sehr gute Songs geschrieben haben.
1: Moment, was ist mit Substanzen?
2: Also da würde ich jetzt Björn nichts unterstellen wollen.
0: Nee, das geht jetzt generell um die Zeit in den 70ern, 80ern. Ist ja,
3: ich glaube,
0: die Drogenpolitik ein bisschen entspannter als
3: sie. Aber ich glaube, dass aber wahrscheinlich immer noch so ein Beispiel, wo das eher nicht so zutrifft.
1: Ja. Boah, weiß ich nicht. Die haben schon ziemlich gute Laune, ne?
0: Wer weiß. Who knows? Weißt du?
2: Aber wohnen nicht in Schweden auch irgendwie die glücklichsten Menschen oder so? Oder ist das Finnland? Oder
1: ja, aber generell im Norden. Aber die trinken ja auch übelst viel Alkohol. So.
3: Skandinavier sind auf jeden Fall immer mit am glücklichsten. Also ja, keine Ahnung.
2: Ja, weil die
3: ich würde ihnen jetzt nicht per se unterstellen, dass sie Substanzen konsumieren, weil sie fröhliche Musik schreiben.
1: Nee, aber es ist doch so, in skandinavischen Ländern ist auch viel Alkohol so.
0: Ist ganz schön teuer da.
1: Auch das.
3: Ja.
1: Und das macht dann unglücklich und da muss man aber hören.
3: Muss man andere, braucht man andere Möglichkeiten? Also schreibt ja man.
0: Ja, ja. Was hören wir denn jetzt noch?
2: Ich würde vorschlagen noch I Have a Dream.
0: Ja, da hauen wir den noch rein. Wir haben noch ein bisschen Zeit, noch knapp 9 Minuten, deswegen.
1: Na dann.
0: Aber da kriegen wir noch 2 Songs, wenn wir den jetzt hören. Das ist ganz entspannt.
1: Müssen wir die dann hintereinander spielen? Müssen wir uns jetzt verabschieden oder nee, machen wir dann zwischen? Okay.
0: Wir können nochmal uns entspannt dazwischen
1: okay
0: das machen. Deswegen hören wir jetzt I Have a Dream.
1: Okay.

0: Kommst du heute so richtig auf deine Kosten?
1: Ja, so richtig. So ein bisschen kriege ich immer so Gänsehaut immer bei Fadeouts. Das ist immer sehr schön.
0: Je länger, desto mehr?
1: Nee.
2: Desto größer die Gänsehaut.
1: Es gibt so, manchmal ist es auch nicht passend. Aber das ist okay. So, das haben wir. So, jetzt kommen wir zum Ende. Jetzt sind wir langsam. Wir sind am Ende unserer Sendung angekommen.
2: Wir sind total am Ende, Paul.
1: Auch das, Mara ist total
0: eigentlich sind wir ja auch total happy, weil wir haben jetzt eine Stunde lang ABBA gehört. Ja. Also eigentlich müssten wir gerade super überquellen, voll von Dopamin und Endorphinen und
1: ja, wäre es nicht kurz vor 23 Uhr, würde das bestimmt stimmen.
0: Ja, true.
1: Dass es unter der Woche ist und ich nicht mehr, und ich dadurch, dass ich nicht mehr unter 30 bin, ich glaube, da ist so ein bisschen...
0: Ich fühle das.
1: Irgendwann freut man sich schon darauf, um 10 ins Bett zu gehen.
0: Ja. Ja. Oh ja.
2: Ich dachte eben irgendwie, du willst auf was ganz anderes hinaus, Paul. Und dann wolltest du ins Bett.
1: Ja, genau.
2: Ja, so okay, ja, 23 Uhr, Dopamin, Endorphine, interessant.
1: Ja, Mara geht jetzt in die Rosa. Und
2: nein.
0: Über 30 will man einfach nur noch ins Bett.
1: Ja.
0: Permanent.
1: Genau.
0: Das ist so die Baseline. Eigentlich will man immer nur ins Bett.
1: Ja.
0: Ja.
1: Und alles kotzt einen an. Die Welt ist alles ist so.
2: Ist alles so anstrengend.
1: Aber vielleicht ist auch so ein Millennial-Ding.
2: Nein. Nein, ich will auch ins Bett. Unter der Woche will ich ins Bett. Du
1: bist aber auch kein Millennial.
2: Ich bin kein Millennial.
1: Nee. Ist egal.
2: Deshalb habe ich dir auch widersprochen.
1: Ja, so. Schön, Pauline, dass du hier warst.
3: Ja, danke schön, dass ich hier sein konnte.
0: Das hat sehr viel Spaß.
1: Dass du geschafft hast, dass die Plattenkiste endlich ABBA mal spielt.
3: Ja, es war an der Zeit.
2: Ja. Es war wirklich an der Zeit.
1: Für euch da drauf, für beide. Pauline kommt bestimmt nochmal wieder. Eventuell mit einem Lumpenpack.
3: Ja, das klingt gut. Das machen wir. Das machen wir.
0: Da bin ich voll dabei.
1: Ja, da planen wir mal einen Punk.
2: Da lassen wir uns nicht lumpen.
1: So. Okay, so und damit verabschieden wir uns heute. Bis zum nächsten Mal. Was spielen wir zum Abschluss?
3: Zum Abschluss gibt es den letzten Song von der B-Seite und zwar Kisses of Fire.
2: Das ist ein guter.

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